0: Die aktuellen Wetterwerte. Augsburg 14 Grad und bedeckt, Großaltingen 12 Grad, dazu Durach 11 Grad und leicht bewölkt. Der frühe Mittwochmorgen am 2. September beginnt zwischen Donau und den Alpen heiter und windstill. In den kühleren Lagen liegen die Werte zwischen 9 und 14 Grad. Dann setzt sich heute rasch die Sonne durch. Im Tagesverlauf ist es warm, der Wind frischt etwas auf, morgen zeigt es sich freundlich und oft sonnig. Am Freitag scheint die Sonne besonders häufig, mit 24 bis 29 Grad ist es sehr warm. Zum Wochenende hin zeigt es sich vielerorts grau. Im Bergland dagegen freundlicher.
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0: Im Moment sind keine Behinderungen und keine Blitzer gemeldet.
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1: Die aktuellen Wetterwerte. Augsburg 14 Grad und bedeckt, Großaltingen 12 Grad, dazu Durach 11 Grad und leicht bewölkt. Der frühe Mittwochmorgen am 2. September beginnt zwischen Donau und den Alpen heiter und windstill. In den kühleren Lagen liegen die Werte zwischen 9 und 14 Grad. Dann setzt sich heute rasch die Sonne durch. Im Tagesverlauf ist es warm, der Wind frischt etwas auf, morgen zeigt es sich freundlich und oft sonnig. Am Freitag scheint die Sonne besonders häufig, mit 24 bis 29 Grad ist es sehr warm. Zum Wochenende hin zeigt es sich vielerorts grau. Im Bergland dagegen freundlicher.
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1: Aktuell sind uns keine Verkehrsbehinderungen und keine Blitzer bekannt. Weiterhin eine gute Fahrt.
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1: Im Moment in Augsburg per se 13 Grad und stark bewölkt, in Adelsried ebenfalls 13 Grad und in Kirchheim in Schwaben 13 Grad bei bedecktem Himmel. Über dem frühen Morgenhimmel liegt nur ein zarter Wolkenschleier, der Wind ist kaum spürbar. In den kommenden Stunden geht es freundlicher weiter, heute früh liegen die Werte zwischen 8 und 14 Grad. Im weiteren Tagesverlauf scheint in Augsburg, Nordschwaben und dem Allgäu häufig die Sonne bei auffrischendem Wind. Morgen zeigt es sich freundlich mit längeren sonnigen Abschnitten. Am Freitag ist es sonnig und deutlich wärmer mit Werten zwischen 27 und 29 Grad. Zum Wochenende hin wird es wechselhafter und teils grauer.
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1: Aktuell sind uns keine Verkehrsbehinderungen und keine Blitzer bekannt. Weiterhin eine gute Fahrt.
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0: Es ist 4 Uhr. 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
1: In Augsburg 12 Grad bei leichter Bewölkung, in Langehringen 12 Grad bei bedecktem Himmel, in Heimatingen 9 Grad. Am Mittwochmorgen meist klar über Augsburg, Nordschwaben und dem Allgäu. Im Unter- und Ostallgäu hält sich örtlich Nebel bei 8 bis 10 Grad.
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1: Bei uns immer die wichtigsten Verkehrsmeldungen zuerst. A8 Stuttgart Richtung München zwischen Rastplatz Kirchholz und Adelzhausen Baustelle. Linker und mittlerer Fahrstreifen gesperrt. Geschwindigkeitsmessungen wurden uns aktuell keine gemeldet.
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1: In Augsburg 12 Grad bei leichter Bewölkung, in Langehringen 12 Grad bei bedecktem Himmel, in Heimatingen 9 Grad. Am Mittwochmorgen meist klar über Augsburg, Nordschwaben und dem Allgäu. Im Unter- und Ostallgäu hält sich örtlich Nebel bei 8 bis 10 Grad.
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1: Im Moment sind keine Behinderungen und keine Blitzer gemeldet.
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0: Es ist 5 Uhr. 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
1: Derzeit in Augsburg Innenstadt klar bei 10 Grad, Kissing ebenfalls 10 Grad und Immenstadt 10 Grad. Heute früh ist es über Augsburg, Nordschwaben und dem Allgäu teils neblig bei 9 bis 14 Grad und kaum Wind. Am Vormittag lösen sich die Nebelfelder auf, die Sonne setzt sich zunehmend durch. Am Nachmittag ist es freundlich mit Sonne und leicht auffrischendem Wind. Morgen ist es sonnig, am Freitag setzt sich das freundliche Wetter fort und bringt 27 bis 29 Grad. Zum Wochenende zeigt es sich in weiten Teilen eher grau, im Süden freundlicher.
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1: Aktuell sind uns keine Verkehrsbehinderungen und keine Blitzer bekannt. Weiterhin eine gute Fahrt.
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1: Derzeit in Augsburg Innenstadt klar bei 10 Grad, Kissing ebenfalls 10 Grad und Immenstadt 10 Grad. Heute früh ist es über Augsburg, Nordschwaben und dem Allgäu teils neblig bei 9 bis 14 Grad und kaum Wind. Am Vormittag lösen sich die Nebelfelder auf, die Sonne setzt sich zunehmend durch. Am Nachmittag ist es freundlich mit Sonne und leicht auffrischendem Wind. Morgen ist es sonnig, am Freitag setzt sich das freundliche Wetter fort und bringt 27 bis 29 Grad. Zum Wochenende zeigt es sich in weiten Teilen eher grau, im Süden freundlicher.
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1: Aktuell sind uns keine Verkehrsbehinderungen und keine Blitzer bekannt. Weiterhin eine gute Fahrt.
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0: Es ist 6 Uhr. 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
1: Die aktuellen Wetterwerte. Augsburg Hochzoll 9 Grad und klar, Aichach 9 Grad, dazu Kamlach 9 Grad. Der frühe Morgen zwischen Donau und den Alpen ist klar bis heiter, örtlich mit Nebel.
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1: Uns liegen derzeit keine Verkehrsstörungen und keine Blitzer vor.
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12: Momentan messen wir in Augsburg 9 Grad bei wolkenlosem Himmel, in Fischach ebenfalls 9 Grad und in Füssen 9 Grad. Über den Tälern liegt am Mittwochmorgen noch etwas Nebel bei 8 bis 13 Grad. In Augsburg, Nordschwaben und im Allgäu lösen sich die Nebelfelder am Vormittag auf, in den Tälern etwas zäher. Danach ist es freundlich und sonnig, am Nachmittag warm und auch der Abend klar. Morgen setzt sich das sonnige und angenehm warme Wetter fort. Am Freitag ist es sonnig und mit 25 bis 29 Grad deutlich wärmer. Zum Wochenende hin bleibt es freundlich, die Temperaturen gehen aber wieder etwas zurück.
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12: Bei uns immer die wichtigsten Verkehrsmeldungen zuerst. Vorsicht auf der Staatsstraße 2055 zwischen Kinsau und Oberapfeldorf befinden sich in beiden Richtungen Rinder auf der Fahrbahn.
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0: zwischen 26 und 29 Grad. Zum Wochenende bleibt es freundlich bei weitgehend konstantem Trend.
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0: Im Moment sind keine Behinderungen und keine Blitzer gemeldet.
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1: Die aktuellen Wetterwerte: Augsburg, Bärenkeller 10 Grad und klar, Adelzhausen 11 Grad, Bad Wörishofen 13 Grad und wolkenlos. Der Morgen zwischen Donau und Alpen ist vielerorts neblig, teils schon klar bei 8 bis 12 Grad. Vor allem in den Tal- und Niederungsgebieten hält sich das Grau zunächst und lockert am Vormittag auf. Im weiteren Tagesverlauf setzt sich die Sonne durch und es wird warm. Morgen zeigt es sich freundlich bis sonnig, am Freitag wird es noch wärmer mit Werten

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4: Die aktuellen Wetterwerte: Augsburg 10 Grad und wolkenlos, Großaltingen 9 Grad, dazu Bad Hindelang 7 Grad. Der Morgen zwischen Donau und den Alpen beginnt vielerorts neblig und mit kaum Wind bei 8 bis 12 Grad.
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4: Keine Verkehrsmeldungen. Ein Blitzer am Klinkerberg in Augsburg.
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0: Es ist 8 Uhr. 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
1: Augsburg, Jakober Vorstadt 11 Grad und wolkenlos. Stadt Bergen ebenfalls 11 Grad und Runkelsberg 11 Grad bei starker Bewölkung. Der Morgen beginnt teils nebelig, teils bedeckt. Im Vormittagsverlauf setzt sich zunehmend die Sonne durch bei 9 bis 13 Grad. Im Donautal und in den Stauden hält sich der Nebel etwas länger. Am Nachmittag wird es freundlich und warm, gegen Abend ziehen wieder mehr Wolken auf. Morgen wird es ähnlich freundlich und warm. Am Freitag bleibt es sonnig bei 27 bis 29 Grad. Am Wochenende bleibt die Wetterlage mit Sonne weitgehend konstant.
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1: Bei uns immer die wichtigsten Verkehrsmeldungen. Zuerst B19 Kempten Richtung Oberstdorf zwischen Sonthofen Süd und Berg. Vorsicht, ein Spanngurt liegt auf der Fahrbahn. Die neuesten Blitzer in Augsburg auf der Postillonstraße und der Bürgermeister Auenhammer Straße sowie am Klinkerberg und auf der Memminger Straße in Neu-Ulm. Besser unterwegs mit KI und unserer Community.
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15: Aktuell meldet Augsburg Bärenkeller 13 Grad und trocken bei starker Bewölkung. Ried ebenfalls 13 Grad, dazu Pfronten 12 Grad und bedeckt. Der Vormittag zwischen Donau und den Alpen zeigt sich wolkig und kaum windig. Nach der frischen Frühphase mit 8 bis 12 Grad setzt sich heute zunehmend die Sonne durch. Am Nachmittag ist es angenehm warm. In der Nacht ziehen nur wenige Wolken vorüber, es ist mild. Morgen gibt es erneut viel Sonne bei wenigen Wolken. Am Freitag wird es sonnig bei 27 bis 29 Grad. Zum Wochenende bleibt es freundlich bei etwas niedrigeren Temperaturen.
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15: Die neuesten Blitzer in Augsburg auf der Postillonstraße, der Bürgermeister Auernhammerstraße und der Hessenbachstraße. Auf der B25 bei Reimlingen, in Neu-Ulm auf der Memminger Straße sowie in Marktoberdorf auf der Bahnhofstraße. Gute Fahrt dank KI und unserer Community.
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0: 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Es ist 9 Uhr. 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
1: Im Moment in Augsburg-Bergheim stark bewölkt bei 15 Grad, in Diedorf 15 Grad und in Kaufbeuren 16 Grad bei leichter Bewölkung. Am Vormittag ist der Himmel vielfach bedeckt, örtlich zeigt sich schon die Sonne. Die Frühwerte lagen zwischen 8 und 12 Grad. Im Tagesverlauf wird es zunehmend freundlich und angenehm warm. In der kommenden Nacht bleibt es meist locker bewölkt und mild. Morgen gibt es längere sonnige Abschnitte. Am Freitag wird es sonnig und deutlich wärmer mit Höchstwerten zwischen 27 und 29 Grad. Zum Wochenende bleibt es in Augsburg, Nordschwaben und im Allgäu freundlich, dort etwas frischer.
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1: Aktuell liegen uns keine Verkehrsstörungen vor. Die neuesten Blitzer gibt es in Augsburg auf der Postillonstraße und in Meitingen auf der Schlossstraße, auf der B25 bei Reimlingen sowie auf der Memminger Straße in Neu-Ulm, in Föhringen auf der Ulmer Straße, auf der A96 bei Buxheim und in Marktoberdorf auf der Bahnhofstraße.
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8: Im Moment in Augsburg-Bergheim stark bewölkt bei 15 Grad, in Diedorf 15 Grad und in Kaufbeuren 16 Grad bei leichter Bewölkung. Am Vormittag ist der Himmel vielfach bedeckt, örtlich zeigt sich schon die Sonne. Die Frühwerte lagen zwischen 8 und 12 Grad. Im Tagesverlauf wird es zunehmend freundlich und angenehm warm. In der kommenden Nacht bleibt es meist locker bewölkt und mild. Morgen gibt es längere sonnige Abschnitte. Am Freitag wird es sonnig und deutlich wärmer mit Höchstwerten zwischen 27 und 29 Grad. Zum Wochenende bleibt es in Augsburg, Nordschwaben und im Allgäu freundlich, dort etwas frischer.
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8: Auf der A8 München Richtung Stuttgart staut es sich zwischen Oberelchingen und Ulm Ost auf 3 Kilometer mit bis zu 11 Minuten Zeitverlust. Die neuesten Blitzer gibt es in Meitingen auf der Schlossstraße und in Langweid auf der Vorrätstraße, auf der B10 bei Neu-Ulm sowie auf der B25 bei Reimlingen. In Marktoberdorf auf der Bahnhofstraße und in Sonthofen auf der Gründenstraße sowie auf der A8 bei Augsburg eine Abstandsmessung.
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0: 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Es ist 10 Uhr. 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
1: Im Moment in Augsburg Innenstadt 17 Grad und bedeckt, in Inchenhofen ebenfalls 17 Grad, dazu Ettringen 16 Grad und stark bewölkt. Am Mittwochvormittag liegt über Augsburg, Nordschwaben und dem Allgäu graues Gewölk, der Wind ist kaum spürbar, im Oberallgäu zeigen sich aber schon erste sonnige Lücken. Im weiteren Tagesverlauf setzt sich die Sonne immer häufiger durch, am Nachmittag werden rund 24 Grad erreicht. Morgen bleibt es freundlich mit sonnigen Abschnitten, am Freitag überwiegend sonnig und deutlich wärmer mit rund 28 Grad. Zum Wochenende hält das freundliche Wetter an, der Trend ist weitgehend konstant.
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1: Auf der A8 Stuttgart Richtung München liegen zwischen Günzburg und Burgau Reifenteile auf dem rechten Fahrstreifen. Auf der A8 München Richtung Stuttgart befinden sich zwischen Adelzhausen und Dasing Gegenstände auf dem linken Fahrstreifen. Blitzer in Langweid auf der Vorrettstraße, in Bobingen auf der Mickhauser Straße, auf der A96 bei Buxheim sowie in Sonthofen auf der Grünten Straße. Auf der A8 bei Augsburg findet eine Abstandsmessung statt.
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16: Aktuell meldet Augsburg.

0: Oberhausen. 18 Grad und bedeckt, Obergriesbach und Memmingen jeweils 18 Grad. Zwischen Donau und Alpen ist es am Vormittag zunächst bedeckt, später lockert die Wolkendecke auf und es wird bei schwachem Wind angenehm warm. In der Nacht sinken die Temperaturen im Umland auf 13 bis 16 Grad. Morgen gibt es erneut freundliche Abschnitte mit Sonne, zeitweise frischt der Wind etwas auf. Am Freitag bringt viel Sonne, 25 bis 29 Grad. Zum Wochenende hin bleibt es freundlich und sonnig. Im städtischen Raum fallen die Nächte etwas milder aus als im Umland.
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0: Bei uns immer die wichtigsten Verkehrsmeldungen zuerst. A8 Stuttgart Richtung München zwischen Günzburg und Burgau. Vorsicht, ein defekter LKW blockiert den Standstreifen. Die neuesten Blitzer am Schlossburg in Oettingen in Bayern, auf der Vorrittstraße in Langweid, auf der Mickhauser Straße in Bobingen, auf der A96 bei Buxheim sowie auf der Grünten Straße in Sonthofen. Auf der A8 bei Augsburg gibt es eine Abstandsmessung.
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0: Es ist 11 Uhr. 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
1: Momentan ist es in Augsburg bedeckt bei 19 Grad, in Welden 17 Grad und in Benningen 19 Grad. Unter der grauen Wolkendecke lockert es am Vormittag allmählich auf. Im weiteren Tagesverlauf zeigt sich häufiger die Sonne, am Abend ziehen wieder mehr Wolken auf. In der Nacht klart es zeitweise auf und die Temperaturen sinken auf 13 bis 16 Grad. Dabei wird es im Allgäu etwas frischer als in Augsburg und Nordschwaben. Morgen ist es freundlich mit sonnigen Abschnitten und lockeren Wolken. Am Freitag wird es sonnig und deutlich wärmer mit 25 bis 29 Grad am Nachmittag. Am Wochenende bleibt es freundlich und weitgehend stabil.
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1: Bei uns immer die wichtigsten Verkehrsmeldungen. Zuerst A8 Stuttgart Richtung München zwischen Günzburg und Burgau. Vorsicht, ein defekter LKW blockiert den Standstreifen. Die neuesten Blitzer in Oettingen in Bayern am Schlossburg sowie in Meitingen auf der Hauptstraße, in Langehringen auf der Vorrätstraße und in Altenstadt auf der Memminger Straße sowie auf der A8 bei Augsburg eine Abstandsmessung. Besser unterwegs mit KI und unserer Community.
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11: Die aktuellen Wetterwerte. Augsburg, Spickel-Herrenbach am Königsplatz 20 Grad und bedeckt. Langneuf nach 19 Grad und stark bewölkt. Dazu Havangen 19 Grad. Zum Mittag wechseln sich Wolken und sonnige Abschnitte ab. Der Wind ist kaum spürbar. Im weiteren Verlauf zeigt es sich wieder wolkiger. In der Nacht kühlt es auf 13 bis 18 Grad ab. Morgen zeigt es sich freundlich mit längeren sonnigen Phasen. Am Freitag sonnig und deutlich wärmer mit 24 bis

0: 29 Grad, am Wochenende freundlich in Augsburg, Nordschwaben und dem Allgäu bei geringen regionalen Unterschieden.
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0: Bei uns immer die wichtigsten Verkehrsmeldungen zuerst. Vorsicht auf der A8 Stuttgart Richtung München zwischen Günzburg und Burgau. Ein defekter LKW blockiert den Standstreifen. Die neuesten Blitzer am Schlossburg in Oettingen in Bayern, auf der Hauptstraße in Meitingen sowie auf der B10 bei Neu-Ulm. Weitere auf der Memminger Straße in Altenstadt und Kempten sowie auf der Meichelbeckstraße in Marktoberdorf. Auf der A8 bei Augsburg eine Abstandsmessung. Gute Fahrt.
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0: Es ist 12 Uhr. 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
1: Derzeit in Augsburg bedeckt bei 20 Grad, Königsbrunn ebenfalls 20 Grad und Mindelheim 20 Grad. Zum Mittag wechseln Wolken und Sonne, am Nachmittag ist es freundlich und der Wind frischt etwas auf. In der Nacht ist es mit 13 bis 16 Grad spürbar frischer und teils wolkig, morgen gibt es einen freundlichen Mix mit längeren sonnigen Abschnitten. Am Freitag ist es sonnig und mit 24 bis 29 Grad deutlich wärmer, am Wochenende freundlich in Augsburg, Nordschwaben und dem Allgäu mit etwas frischeren Nächten in alpennahen Lagen.
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1: Blitzer am Schlossburg in Oettingen in Bayern und auf der Hauptstraße in Meitingen. Auf der B10 bei Neu-Ulm und auf der Memminger Straße in Altenstadt. In Marktoberdorf auf der Meichelbeckstraße sowie auf der Memminger Straße in Kempten. Auf der A8 bei Augsburg Abstandsmessung.
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16: Die aktuellen Wetterwerte. Augsburg-Inningen bedeckt bei 21 Grad, Petersdorf 21 Grad und Oberstdorf 21 Grad. Am Mittwochmittag wechseln zwischen Donau und den Alpen Wolken und Sonne. Später zeigt es sich freundlich, zum Abend hin wolkiger. In der Nacht kühlt es auf 13 bis 16 Grad ab, in alpennahen Lagen frischer, in dichter bebauten Mäder. Morgen gibt es freundliche Abschnitte mit längeren sonnigen Phasen. Am Freitag viel Sonne und 25 bis 29 Grad, zum Wochenende hin freundlich mit etwas niedrigeren Temperaturen.
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16: Bei uns immer die wichtigsten Verkehrsmeldungen zuerst. Vorsicht auf der A96 München Richtung Lindau zwischen Neuravensburg und Weißensberg. Gefahr durch einen defekten Personenkraftwagen und Reifenteile auf der Fahrbahn. Die Richtungsfahrbahn ist gesperrt. Die neuesten Blitzer gibt es in Augsburg auf der Meraner Straße, in Meitingen auf der Hauptstraße, am Schlossburg in Oettingen in Bayern sowie in der Meichelbeckstraße in Marktoberdorf.
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0: 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Es ist 13 Uhr. 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
1: Die aktuellen Wetterwerte: Marktoberdorf 20 Grad und bedeckt, Augsburg, Lechhausen 21 Grad und trocken, sowie Sienbach 21 Grad. Heute Mittag zeigt sich über Augsburg, Nordschwaben und dem Allgäu ein Mix aus Wolken und Sonne. Später gibt es freundliche Abschnitte bei schwachem Wind, zum Abend hin wechselnde Bewölkung. In der Nacht kühlt es auf 11 bis 16 Grad ab, morgen wechseln sich Sonne und Wolken ab, in Nordschwaben zeigt sich der Himmel eher grau. Am Freitag ist es verbreitet sonnig und deutlich wärmer mit 26 bis 29 Grad, zum Wochenende hin freundlich mit sonnigen Abschnitten und etwas niedrigeren Temperaturen.
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1: Die neuesten Blitzer findet ihr in Augsburg am Unteren Graben und auf der Meraner Straße, auf der Hauptstraße in Meitingen sowie auf der Meichelbeckstraße in Marktoberdorf. Gute Fahrt dank KI und unserer Community.
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8: Die aktuellen Wetterwerte: Markt Oberdorf 20 Grad und bedeckt, Augsburg, Lechhausen 21 Grad und trocken, sowie Sienbach 21 Grad. Heute Mittag zeigt sich über Augsburg, Nordschwaben und dem Allgäu ein Mix aus Wolken und Sonne. Später gibt es freundliche Abschnitte bei schwachem Wind, zum Abend hin wechselnde Bewölkung. In der Nacht kühlt es auf 11 bis 16 Grad ab, morgen wechseln sich Sonne und Wolken ab, in Nordschwaben zeigt sich der Himmel eher grau. Am Freitag ist es verbreitet sonnig und deutlich wärmer mit 26 bis 29 Grad, zum Wochenende hin freundlich mit sonnigen Abschnitten und etwas niedrigeren Temperaturen.
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8: Bei uns immer die wichtigsten Verkehrsmeldungen zuerst. Auf der A8 Stuttgart Richtung München sind zwischen Zusmarshausen und Adelsried wegen der Beseitigung einer Ölspur der rechte und mittlere Fahrstreifen gesperrt. Zwischen Rastplatz Streitheimer Forst Süd und Adelsried staut es sich auf 3 Kilometer mit bis zu 18 Minuten Zeitverlust. Vorsicht auf der A96 München Richtung Lindau. Zwischen Holzgünz und Memmingen Ost liegen mehrere Plastikteile auf der Fahrbahn. Die neuesten Blitzer in Augsburg am Unteren Graben und in der Meraner Straße, in Langweid auf der Gablinger Straße, in Königsbrunn in der Egerländerstraße sowie in Markt Oberdorf in der Meichelbeckstraße. Besser unterwegs mit KI und unserer Community.
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0: Augsburg, Pfersee 23 Grad und leicht bewölkt. Friedberg ebenfalls 23 Grad und Babenhausen 22 Grad. Am frühen Nachmittag zeigt sich über Augsburg, Nordschwaben und dem Allgäu heiter bis wolkig. Bei leichtem Wind bleibt es bis zum Abend freundlich. Örtlich ziehen ein paar Wolken durch. In der Nacht wird es klarer. Die Temperaturen sinken auf etwa 10 bis 15 Grad. In den Tälern des Unterallgäus kühlt es stärker ab. Morgen scheint zunächst öfter die Sonne. Im Norden ist der Himmel zeitweise grauer. Am Freitag ist es sonnig und deutlich wärmer, mit Höchstwerten zwischen 27 und 29 Grad. Zum Wochenende folgen wieder freundliche Abschnitte bei insgesamt ähnlichen Verhältnissen.
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0: Bei uns immer die wichtigsten Verkehrsmeldungen zuerst. A8 Stuttgart Richtung München zwischen Rastplatz Streitheimer Forst Süd und Adelsried. 3 Kilometer Stau mit bis zu 18 Minuten Zeitverlust. Zwischen Zusmarshausen und Adelsried wird eine Ölspur beseitigt. Der rechte und mittlere Fahrstreifen sind gesperrt. Vorsicht auf der A96 München Richtung Lindau zwischen Holzgünz und Memmingen Ost. Mehrere Plastikteile liegen auf der Fahrbahn. Die neuesten Britzer in Meitingen auf der Hauptstraße und in Langweid auf der Gablinger Straße, in Augsburg am Unteren Graben sowie in Königsbrunn auf der Egerländer Straße. Besser unterwegs mit KI und unserer Community.
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14: Momentan messen wir in Augsburg 24 Grad bei trübem Himmel, in Schildberg 23 Grad, dazu in Türkheim 23 Grad bei leichter Bewölkung. Heute Nachmittag zeigen sich über Augsburg, Nordschwaben und dem Allgäu Sonne und Wolken bei rund 24 Grad und meist leichtem Wind. Am Abend wird es freundlich, nachts ist der Himmel vielerorts klarer. Morgen wechseln sich Sonne und Wolken ab, örtlich wird es zeitweise grauer. Am Freitag wird es sonnig und deutlich wärmer mit Höchstwerten zwischen 27 und 29 Grad. Zum Wochenende bleibt es freundlich mit Sonne, insgesamt aber wieder etwas weniger warm.
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14: Bei uns immer die wichtigsten Verkehrsmeldungen zuerst. Vorsicht auf der A8 München Richtung Stuttgart zwischen Günzburg und Leipheim. Ein Fahrradfahrer ist auf der Fahrbahn. Auf der A8 Stuttgart Richtung München zwischen Zusmarshausen und Adelsried wird eine Ölspur beseitigt. Der rechte und mittlere Fahrstreifen sind gesperrt. Die neuesten Britzer am unteren Graben und auf der Meraner Straße in Augsburg, auf der Hauptstraße in Meitingen und der Gablinger Straße in Langweid. Auf der B17 bei Oberottmarshausen und der Egerländer Straße in Königsbrunn. Besser unterwegs mit KI und unserer Community.
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Erkheim 24 Grad bei wolkenlosem Himmel. Am Nachmittag wechseln sich in Augsburg, Nordschwaben und im Allgäu Sonne und Wolken bei leichtem Wind ab. Zum Abend hin wird es wolkiger und in der Nacht kühlt es auf 11 bis 15 Grad ab. Morgen gibt es erneut freundliche Abschnitte, örtlich zeitweise mit grauerem Himmel. Am Freitag

0: Ulm liegen zwischen Rastplatz Barthauser Wald und Illertissen Reifenteile auf der Fahrbahn. Außerdem ist ein Fahrzeug liegen geblieben. Auf der A8 Stuttgart Richtung München ist zwischen Adelsried und Neusäß wegen Schutzplankenerneuerung der linke Fahrstreifen gesperrt. Die neuesten Blitzer am unteren Graben in Augsburg und auf der Hauptstraße in Meitingen, auf der Gablinger Straße in Langwald und der Egerländer Straße in Königsbrunn. Auf der B17 bei Oberottmarshausen, der B12 bei Ruderatshofen sowie am Erika-Weg in Marktoberdorf. Kommt's gut an, dank KI und unserer Community.
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23: Die aktuellen Wetterwerte. Augsburg wolkenlos bei 23 Grad, Kübach ebenfalls 23 Grad und Kamlach 24 Grad und leicht bewölkt. Am Nachmittag ist der Himmel meist bedeckt, im Süden zeigt sich schon etwas Sonne, dazu ist der leichte Wind unauffällig. In der Nacht lockert es weiter auf, die Tiefstwerte liegen zwischen 11 und 17 Grad. Morgen wechseln sich Sonne und Wolken ab, örtlich ist es auch mal grauer. Am Freitag scheint verbreitet die Sonne, mit 25 bis 29 Grad ist es deutlich wärmer. Und zum Wochenende ist es freundlich in Augsburg, Nordschwaben und dem Allgäu.
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23: Bei uns immer die wichtigsten Verkehrsmeldungen. Zuerst Vorsicht auf der A7, Füssenreute Richtung Ulm, zwischen Rastplatz Badhauser Wald und Illertissen. Reifenteile liegen auf der Fahrbahn, außerdem steht ein liegengebliebenes Fahrzeug. Vorsicht auf der B12, Kempten Richtung Lindau, an der Einfahrt Waltenhofen. Eine Person ist auf der Fahrbahn. Die neuesten Blitzer. Am unteren Graben in Augsburg, auf der Hauptstraße in Meitingen, auf der Gablinger Straße in Langweid, auf der B17 bei Oberottmarshausen, auf der Egerländer Straße in Königsbrunn, auf der B12 bei Ruderatshofen sowie am Erika-Weg in Marktoberdorf. Besser unterwegs mit KI und unserer Community.
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0: 10 Uhr.
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2: Derzeit in Augsburg Lechhausen trüb bei 25 Grad. Meitingen ebenfalls 25 Grad und Erkheim bedeckt bei 24 Grad. Am frühen Nachmittag ist der Himmel bei uns zunächst bedeckt, der Wind weht leicht, später lockert die Wolkendecke auf und bis zum Abend gibt es freundliche Abschnitte. In der Nacht ist es deutlich frischer, mit Tiefstwerten zwischen 11 und 16 Grad. In den Alpenrandlagen etwas kälter. Morgen zeigt es sich freundlich mit Sonne, zwischendurch ziehen einige Wolken durch. Am Freitag ist es sonnig und deutlich wärmer, örtlich liegen die Höchstwerte zwischen 27 und 29 Grad. Zum Wochenende hält das freundliche Wetter an und für Augsburg, Nordschwaben und das Allgäu ist der Trend weitgehend konstant.
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2: Die neuesten Blitzer auf der B17 bei Oberottmarshausen, auf der B12 bei Ruderatshofen und am Erika-Weg in Marktoberdorf. Besser unterwegs mit KI und unserer Community.
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9: Aktuell meldet Augsburg Hochzoll. Bedeckt bei 25 Grad, Neusäß ebenfalls 25 Grad und Westerheim stark bewölkt bei 24 Grad. Am Mittwochnachmittag zeigt sich der Himmel wechselnd bewölkt, leichter Wind begleitet freundliche Abschnitte und bis zum Abend ist es überwiegend trocken. In der Nacht kühlt es oft zwischen 11 und 16 Grad ab, morgen gibt es längere sonnige Phasen und der Wind frischt etwas auf. Am Freitag ist es sonnig und deutlich wärmer mit Temperaturen zwischen 26 und 29 Grad. Zum Wochenende hin zeigt es sich freundlich. Und in Augsburg, Nordschwaben und dem Allgäu kühlt es nachts regional unterschiedlich ab. In höheren Lagen frischer, in der Stadt milder.
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9: Die neuesten Blitzer. Auf der B12 bei Ruderatshofen, in der Schwiftinger Straße in Pürgen und auf der B17 bei Oberottmarshausen.
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0: 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Es ist 17 Uhr. 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
1: Heute Nachmittag ist es in Augsburg, Nordschwaben und dem Allgäu meist bedeckt. Am Abend lockert es stellenweise auf. In der Nacht wird es klarer bei 11 bis 14 Grad. Im Unterallgäu und Ostallgäu wird es frischer, in Augsburg-Stadt milder. Morgen wechseln sich Sonne und Wolken ab, der Wind frischt zeitweise auf. Am Freitag wird es sonnig und mit 25 bis 29 Grad deutlich wärmer. Am Wochenende bleibt es freundlich.
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1: Und hier der neueste Blitzer auf der B12 bei Ruderratshofen. Besser unterwegs mit KI und unserer Community.
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11: Heute Nachmittag ist es in Augsburg, Nordschwaben und dem Allgäu meist bedeckt. Am Abend lockert es stellenweise auf. In der Nacht wird es klarer bei 11 bis 14 Grad. Im Unterallgäu und Ostallgäu wird es frischer, in Augsburg-Stadt milder. Morgen wechseln sich Sonne und Wolken ab, der Wind frischt zeitweise auf. Am Freitag wird es sonnig und mit 25 bis 29 Grad deutlich wärmer. Am Wochenende bleibt es freundlich.
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11: Und hier der neueste Blitzer auf der B12 bei Ruderatshofen. Besser unterwegs mit KI und unserer Community.

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0: 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Es ist 18 Uhr. 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
1: Die aktuellen Wetterwerte. Augsburg Innenstadt bedeckt bei 24 Grad, Adelsried ebenfalls 24 Grad und Oberstdorf 24 Grad. Über unserer Region liegt eine graue Wolkendecke bei kaum Wind, am Abend lockert es zeitweise auf. In der Nacht ist es klarer und mit 11 bis 17 Grad frisch. Morgen gibt es freundliche sonnige Abschnitte, am Nachmittag frischt der Wind etwas auf. Am Freitag scheint verbreitet die Sonne, mit 24 bis 29 Grad ist es deutlich wärmer. Am Wochenende zeigt sich der Himmel wieder häufiger grau, einzelne freundliche Abschnitte sind möglich. In alpennahen Lagen kühlt es nachts stärker ab, im Stadtgebiet ist es milder.
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1: Wir haben nur einen Blitzer vorliegen, auf der Stephansrieder Straße in Ottobeuren. Gute Fahrt, dank KI und unserer Community.
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8: Momentan in Augsburg 25 Grad bei bedecktem Himmel, in Zusmarshausen 26 Grad.

0: Dazu in Mindelheim stark bewölkt bei 20 Grad. Am frühen Abend ist es über Augsburg, Nordschwaben und dem Allgäu bedeckt und windarm. Später lockert es etwas auf.
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0: Wir haben nur einen Blitzer auf der Kemptener Straße in Haldenwang. Gute Fahrt, dank KI und unserer Community.
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1: Die aktuellen Wetterwerte. Augsburg-Fersee bedeckt bei 24 Grad, Bonstetten 24 Grad und Nesselwang 21 Grad. Heute Abend ist es über Augsburg, Nordschwaben und dem Allgäu zunächst bedeckt und meist windarm. In der Nacht lockert es zeitweise auf und kühlt auf rund 12 bis 16 Grad ab, im Oberallgäu frischer und in Augsburg-Stadt milder. Morgen wechseln sich nach einem freundlichen Start Sonne und Wolken ab, bei leichtem bis mäßigem Wind. Am Freitag scheint häufig die Sonne, mit 27 bis 29 Grad wird es am wärmsten. Am Wochenende zeigt es sich wieder grauer, in Nordschwaben sind aber weiterhin freundliche Abschnitte möglich.
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1: Bei uns immer die wichtigsten Verkehrsmeldungen. Zuerst auf der A8 München Richtung Stuttgart steht zwischen Burgau und Günzburg ein defekter LKW. Wir haben einen Blitzer vorliegen auf der Kemptener Straße in Haldenwang. Gute Fahrt dank KI und unserer Community.
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2: Die aktuellen Wetterwerte. Augsburg-Fährsee bedeckt bei 24 Grad, Bonstetten 24 Grad und Nesselwang 21 Grad. Heute Abend ist es über Augsburg, Nordschwaben und dem Allgäu zunächst bedeckt und meist windarm. In der Nacht lockert es zeitweise auf und kühlt auf rund 12 bis 16 Grad ab, im Oberallgäu frischer und in Augsburg-Stadt milder. Morgen wechseln sich nach einem freundlichen Start Sonne und Wolken ab, bei leichtem bis mäßigem Wind. Am Freitag scheint häufig die Sonne, mit 27 bis 29 Grad wird es am wärmsten. Am Wochenende zeigt es sich wieder grauer, in Nordschwaben sind aber weiterhin freundliche Abschnitte möglich.
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2: Bei uns immer die wichtigsten Verkehrsmeldungen. Zuerst auf der A8 München Richtung Stuttgart steht zwischen Burgau und Günzburg ein defekter LKW. Wir haben einen Blitzer vorliegen auf der Kemptener Straße in Haldenwang. Gute Fahrt dank KI und unserer Community.
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0: Es ist 20 Uhr. 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
1: Die aktuellen Wetterwerte: Augsburg trocken bei 23 Grad, Bobingen 24 Grad und stark bewölkt. Dazu Marktoberdorf 19 Grad. Zum Abend hin ist der Himmel bei uns bedeckt, bei kaum Wind. In der Nacht teils klar, die Temperaturen sinken auf 12 bis 16 Grad.
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1: Bei uns immer die wichtigsten Verkehrsmeldungen zuerst. A96 Lindau Richtung München zwischen Rastplatz Wertachtal Süd und Buchlohe West. Unfall, der Standstreifen ist blockiert. Die neuesten Blitzer auf der Kempner Straße in Haldenwang, auf der B12 bei Ruderatshofen und auf der Bundesstraße bei Fischen.
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1: Die aktuellen Wetterwerte: Augsburg trocken bei 23 Grad, Bobingen 24 Grad und stark bewölkt. Dazu Marktoberdorf 19 Grad. Zum Abend hin ist der Himmel bei uns bedeckt, bei kaum Wind. In der Nacht teils klar, die Temperaturen sinken auf 12 bis 16 Grad.
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1: Bei uns immer die wichtigsten Verkehrsmeldungen zuerst. A96 Lindau Richtung München zwischen Rastplatz Wertachtal Süd und Buchlingen.

0: West, Unfall, der Standstreifen ist blockiert. Die neuesten Blitzer auf der Kempner Straße in Haldenwang, auf der B12 bei Ruderatshofen und auf der Bundesstraße bei Fischen.
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0: Es ist 21 Uhr. 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
1: Momentan Augsburg-Inningen bedeckt bei 20 Grad, Totenweiß 20 Grad und Fronten 17 Grad. Zwischen Donau und Alpen ist es bedeckt bei kaum Wind. In der Nacht lockert es auf und kühlt auf 12 bis 18 Grad ab. Morgen zeigt sich zunächst die Sonne, später ziehen mehr Wolken auf. Am Freitag ist es sonnig und mit 27 bis 29 Grad deutlich wärmer. Zum Wochenende nimmt die Bewölkung zu, im Norden ist es freundlicher, im Süden eher grau.
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1: Bei uns immer die wichtigsten Verkehrsmeldungen zuerst. Vorsicht auf der A96 München Richtung Lindau. Zwischen Buchloe Ost und Jengenkaufbeuren liegen Reifenteile auf der Fahrbahn. Zwischen Landsberg West und Buchloe Ost wurden Hindernisse beseitigt. Die neuesten Blitzer auf der B12 bei Ruderatshofen und auf der Bundesstraße in Fischen. Kommt gut an, dank KI und unserer Community.
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1: Momentan Augsburg-Inningen bedeckt bei 20 Grad, Totenweiß 20 Grad und Fronten 17 Grad. Zwischen Donau und Alpen ist es bedeckt bei kaum Wind. In der Nacht lockert es auf und kühlt auf 12 bis 18 Grad ab. Morgen zeigt sich zunächst die Sonne, später ziehen mehr Wolken auf. Am Freitag ist es sonnig und mit 27 bis 29 Grad deutlich wärmer. Zum Wochenende nimmt die Bewölkung zu, im Norden ist es freundlicher, im Süden eher grau.
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1: Bei uns immer die wichtigsten Verkehrsmeldungen zuerst. Vorsicht auf der A96 München Richtung Lindau. Zwischen Buchlohe Ost und Jengenkaufbeuren liegen Reifenteile auf der Fahrbahn. Zwischen Landsberg West und Buchlohe Ost wurden Hindernisse beseitigt. Die neuesten Blitzer auf der B12 bei Ruderatshofen und auf der Bundesstraße in Fischen. Kommt gut an, dank KI und unserer Community.
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0: Es ist 22 Uhr. 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
1: Momentan meldet Langehring trocken bei 21 Grad, Augsburg-Pfersee bedeckt bei 20 Grad und Babenhausen 17 Grad. Zum späten Abend wechseln zwischen Donau und Alpen Wolken und Auflockerungen, der Wind ist schwach. In der Nacht kühlt es auf 12 bis 16 Grad ab. Am Donnerstag scheint häufig die Sonne, nach einem frischen Start wird es wieder warm. Am Freitag bleibt es sonnig bei 27 bis 30 Grad. Zum Wochenende ziehen mehr Wolken auf, in der Stadtlage wird die Nacht milder, im Oberallgäu etwas frischer.
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1: Die neuesten Blitzer auf der B2 bei Gersthofen und auf der Bundesstraße in Fischen.
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1: Momentan meldet Langering trocken bei 21 Grad, Augsburg-Pfersee bedeckt bei 20 Grad und Babenhausen 17 Grad. Zum späten Abend wechseln zwischen Donau und Alpen Wolken und Auflockerungen, der Wind ist schwach. In der Nacht kühlt es auf 12 bis 16 Grad ab. Am Donnerstag scheint häufig die Sonne, nach einem frischen Start wird es wieder warm. Am Freitag bleibt es sonnig bei 27 bis 30 Grad, zum Wochenende ziehen mehr Wolken

0: Auf, in der Stadtlage wird die Nacht milder, im Oberallgäu etwas frischer.
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0: Die neuesten Blitzer auf der B2 bei Gersthofen und auf der Bundesstraße in Fischen.
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0: ist 23 Uhr. 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
1: Die aktuellen Wetterwerte. Augsburg, Spickelherrenbach bedeckt bei 20 Grad, Inchenhofen ebenfalls 20 Grad und Bad Wörishofen 17 Grad. Am späten Abend zeigen sich zwischen Donau und Alpen Wolken, der Wind ist schwach. In der Nacht klart es stellenweise auf, die Temperaturen sinken auf 12 bis 16 Grad. Morgen setzt sich zunehmend die Sonne durch, bei zeitweise auffrischendem Wind. Am Freitag ist es erneut sonnig und deutlich wärmer mit 24 bis 30 Grad. Zum Wochenende hin ziehen wieder mehr Wolken auf, im Norden ist es teils freundlich.
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1: Auf der B2 bei Gersthofen. Besser unterwegs mit KI und unserer Community.
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1: Die aktuellen Wetterwerte. Augsburg, Spickelherrenbach bedeckt bei 20 Grad, Inchenhofen ebenfalls 20 Grad und Bad Wörishofen 17 Grad. Am späten Abend zeigen sich zwischen Donau und Alpen Wolken, der Wind ist schwach. In der Nacht klart es stellenweise auf, die Temperaturen sinken auf 12 bis 16 Grad. Morgen setzt sich zunehmend die Sonne durch, bei zeitweise auffrischendem Wind. Am Freitag ist es erneut sonnig und deutlich wärmer mit 24 bis 30 Grad. Zum Wochenende hin ziehen wieder mehr Wolken auf, im Norden ist es teils freundlich.
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1: Auf der B2 bei Gersthofen. Besser unterwegs mit KI und unserer Community.
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1: Momentan meldet Augsburg Lechhausen bedeckt bei 17 Grad, Friedberg ebenfalls 17 Grad und Kaufbeuren 17 Grad. Am späten Mittwochabend ist der Himmel bedeckt, der Wind kaum spürbar. In der Nacht lockert es in Augsburg, Nordschwaben und dem Allgäu zeitweise auf, die Luft ist mild. Morgen wechseln sich Sonne und Wolken ab, bei 20 bis 26 Grad, in den alpennahen Lagen etwas weniger warm und mit auffrischendem Wind. Am Freitag setzt sich viel Sonne durch, bei 25 bis 30 Grad, am Wochenende zeigt es sich regional wolkiger, freundliche Abschnitte sind aber möglich.
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1: Aus dem Verkehr liegen keine Meldungen vor. Der neueste Blitzer steht in Königsbrunn auf der Bayernstraße. Besser unterwegs mit KI und unserer Community.
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1: Momentan meldet Augsburg Lechhausen bedeckt bei 17 Grad, Friedberg ebenfalls 17 Grad und Kaufbeuren 17 Grad. Am späten Mittwochabend ist der Himmel bedeckt, der Wind kaum spürbar. In der Nacht lockert es in Augsburg, Nordschwaben und dem Allgäu zeitweise auf, die Luft ist mild. Morgen wechseln sich Sonne und Wolken ab, bei 20 bis 26 Grad, in den alpennahen Lagen etwas weniger warm und mit auffrischendem Wind. Am Freitag setzt sich viel Sonne durch, bei 25 bis 30 Grad, am Wochenende zeigt es sich regional wolkiger, freundliche Abschnitte sind aber möglich.
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1: Der neueste Blitzer in der Bayernstraße in Königsbrunn. Kommt gut an, dank KI und unserer Community.
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0: Es ist 1 Uhr. 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
1: Die aktuellen Wetterwerte. Augsburg-Bergheim bedeckt bei 15 Grad, Adelsried 15 Grad und Benningen 13 Grad. Zum Start in den Donnerstag, den 3. September, zeigt sich der Himmel wechselnd bewölkt. Die Nacht bleibt meist trocken und mild, der Wind ist kaum spürbar. Im Tagesverlauf setzt sich freundliches Wetter mit längeren sonnigen Abschnitten durch. Später ziehen zeitweise mehr Wolken auf. Am Freitag gibt es reichlich Sonne und 27 bis 30 Grad. Am Samstag gibt es vormittags örtlich Schauer bei dichteren Wolken. Danach lockert es auf. Im Süden bleibt es länger grau. Am Sonntag zeigt sich die Sonne wieder häufiger bei 20 bis 26 Grad. In Augsburg, Nordschwaben und dem Allgäu insgesamt freundlich.
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1: Bei uns immer die wichtigsten Verkehrsmeldungen zuerst. Vorsicht auf der A96 Lindau Richtung München. Zwischen Landsberg Ost und Schöffelding liegt ein toter Fuchs auf der Fahrbahn. Wir haben nur einen Blitzeranhänger vorliegen auf der Bayernstraße in Königsbrunn. Gute Fahrt dank KI und unserer Community.
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1: Die aktuellen Wetterwerte. Augsburg-Bergheim bedeckt bei 15 Grad, Adelsried 15 Grad und Benningen 13 Grad. Zum Start in den Donnerstag, den 3. September, zeigt sich der Himmel wechselnd bewölkt. Die Nacht bleibt meist trocken und mild, der Wind ist kaum spürbar. Im Tagesverlauf setzt sich freundliches Wetter mit längeren sonnigen Abschnitten durch. Später ziehen zeitweise mehr Wolken auf. Am Freitag gibt es reichlich Sonne und 27 bis 30 Grad. Am Samstag gibt es vormittags örtlich Schauer bei dichteren Wolken. Danach lockert es auf. Im Süden bleibt es länger grau. Am Sonntag zeigt sich die Sonne wieder häufiger bei 20 bis 26 Grad. In Augsburg, Nordschwaben und dem Allgäu insgesamt freundlich.
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1: Der neueste Blitzer steht auf der Bayernstraße in Königsbrunn.
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0: Es ist 2 Uhr. 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
1: Aktuell meldet Augsburg bedeckt bei 14 Grad, Schildberg 17 Grad und Pfaffenhausen 14 Grad, trocken und trüb. In der Donnerstagnacht ziehen zwischen Donau und den Alpen Wolkenfelder durch, der Wind ist kaum spürbar und die Temperaturen liegen in den kommenden Stunden zwischen 12 und 18 Grad. Im Tagesverlauf setzt sich zunehmend die Sonne durch, morgen scheint sie meist ungestört, mit 27 bis 30 Grad ist es nochmals deutlich wärmer. Am Samstag ist es regional trüber, im Mindeltal, in den Stauden und im Unterallgäu sind Schauer möglich. Am Sonntag kehrt die Sonne zurück, anschließend bleibt es teils konstant, teils etwas kühler.
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1: Es liegen keine Verkehrsmeldungen und keine Blitzer vor.
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